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1: Ich bin Joshua Heise. Guten Morgen. 4 Jahre als Bundestagsabgeordneter bringen genauso hohe Altersbezüge wie 28 Jahre Vollzeitarbeit. Das zeigt eine Berechnung des Bundestages als Antwort auf eine linken Anfrage, die dem Redaktionsnetzwerk Deutschland vorliegt. Die Linksfraktion fordert deshalb, Abgeordnete endlich auch in die gesetzliche Rentenversicherung einzubeziehen. Personalchaos kurz vor dem WM-Start. Nachwuchstalent Lennart Karl hat sich beim Training vor dem letzten Testspiel gegen Mitgastgeber USA am Oberschenkel verletzt. Deshalb hat Bundestrainer Nagelsmann den Leipziger Assan Ouedraogo nachbesetzt. Thomas Bremser berichtet.
2: Aber auch Manuel Neuer macht den Fans Sorgen. Der Bundestrainer schont ihn gegen die USA erneut nach seiner Wadenverletzung. Für ihn steht wieder Oliver Baumann im Tor. Nächste Woche soll Neuer dann aber mit der Mannschaft trainieren und beim ersten Spiel gegen Curaçao im Tor stehen. So der Plan.
1: Unterdessen haben die DFB-Frauen durch einen 2:0-Sieg gegen Norwegen vorzeitig das Ticket für die WM in Brasilien nächstes Jahr gelöst. Bei der Deutschen Bahn fallen deutlich mehr Fernzüge aus als im Vorjahr. Laut internen Daten, die der Süddeutschen Zeitung vorliegen, waren von Januar bis Mai im Schnitt 107 Fernzüge pro Tag von Ausfällen betroffen. Fast doppelt so viele wie im Vorjahreszeitraum. Die Bahn selbst nennt eine niedrigere Zahl, räumt aber ebenfalls deutlich mehr Ausfälle ein als 2025. Die FIFA erlaubt Fans bei der Fußball-WM jetzt doch, Wasserflaschen ins Stadion mitzubringen, zumindest in den USA und Kanada und nur, wenn sie verschlossen sind und aus Weichplastik sind und maximal 590 Milliliter fassen. Zuvor hatte der Weltverband das Mitbringen jeglicher Flaschen verboten und das mit Sicherheitsbedenken begründet. Für Mexiko gilt die neue Regelung offenbar nicht.
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1: Ich bin Angela Kress. Guten Morgen. Die Zahl der Organspender und auch die Zahl der gespendeten Organe sind in den ersten 5 Monaten des Jahres leicht gestiegen. Es reicht aber noch lange nicht für alle Schwerkranken. Laut Stiftung Organtransplantation wurden von Januar bis Mai gut 1.400 Spenderorgane registriert. 2025 waren es im gleichen Zeitraum etwa 150 weniger. Deutschlandweit warteten über 8.000 Menschen auf ein Spenderorgan. Die Deutsche Umwelthilfe kritisiert das Abfallmanagement großer Musikfestivals in Deutschland. Nach einer Befragung von 10 Festivals fordert sie mehr Mehrwegsysteme, bessere Mülltrennung und nachhaltigere Toiletten. Die gerade stattfindenden Schwesterfestivals Rock am Ring und Rock im Park würden beim Mehrweg für Getränke gut abschneiden, bei Mülltrennung und Komposttoiletten aber schlecht. Keine Reformbeschlüsse, keine Sommerpause. Das verlangt der Verband der Familienunternehmen in einem Brief an die Bundestagsabgeordneten, der dem Redaktionsnetzwerk Deutschland vorliegt. Dort heißt es, die für die Reformen relevanten Ausschüsse sollten den Sommer durcharbeiten, damit der Bundestag die Gesetze noch im August verabschieden könne. Es tut einfach unbeschreiblich weh, das größte Turnier verpassen zu müssen. Mit diesen Worten hat sich Fußballnationalspieler Lennart Kahl nach seiner Oberschenkelverletzung an die Fans gewandt. Er versprach, stärker zurückzukommen und das DFB-Team jede Minute zu unterstützen. Die Nationalelf bestreitet heute das letzte Testspiel vor der WM gegen Mitgastgeber USA.
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1: Das Wochenende beginnt erstmal trocken, aber schon ab dem Mittag rücken neue Gewitter heran. Die heutigen Maximalwerte 18 bis 22 Grad. Der Sonntag wird dann quasi der Gegenpart zu heute. Erst Schauer, später dann vielerorts trocken bei ähnlichen Temperaturen.
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2: Das Wochenende beginnt erstmal trocken, aber schon ab dem Mittag rücken neue Gewitter heran. Die heutigen Maximalwerte 18 bis 22 Grad. Der Sonntag wird dann quasi der Gegenpart zu heute. Erst Schauer, später dann vielerorts trocken bei ähnlichen Temperaturen.
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1: Zwillinge.
2: Sie hängen zu sehr an alten Gewohnheiten und verstaubten Verhaltensweisen. Seien Sie offener für Veränderungen.
1: Krebs.
2: Um in stressigen Situationen besser standzuhalten, empfiehlt es sich, vermehrt auf die Gesundheit und das Wohlbefinden zu achten.
1: Löwe.
2: Missverständnisse gilt es heute besonders zu vermeiden. Drücken Sie sich klar aus und ersparen Sie sich jede Menge Kopfschmerzen.
1: Jungfrau.
2: Nicht alles dreht sich um Sie. Seien Sie offen für die Bedürfnisse und Gefühle anderer und nutzen Sie Ihre Fähigkeit, Menschen zu beruhigen und zu inspirieren.
1: Waage.
2: Fragen Sie sich, welche Erfolge in naher Zukunft liegen und schenken Sie diesen besonders viel Energie.
1: Skorpion.
2: Es ist wichtig, dass Sie heute Ihre Familie um Rat bitten. Alleine treffen Sie aktuell eher überstürzte Entscheidungen.
1: Schütze.
2: Die innere Ruhe ruft nach Aufmerksamkeit. In der Stille finden Sie Ausgeglichenheit.
1: Steinbock.
2: Heute läuft es für Sie einfach rund. Sie können sogar unerwartete Fortschritte machen.
1: Wassermann.
2: Schmieden Sie heute Zukunftspläne, lassen Sie Ihre Fantasie spielen. Sie werden Gelegenheiten bekommen, Ihre Wünsche aus eigener Kraft zu verwirklichen.
1: Fische.
2: Durch Ehrlichkeit und Offenheit können Sie heute das Vertrauen anderer gewinnen und eine tiefere Verbindung zu Menschen aufbauen. Seien Sie aufrichtig und zeigen Sie Ihre wahre Natur.
1: Widder.
2: Nichts kann Sie heute aus der Ruhe bringen. Eine gute Gelegenheit für ein unangenehmes Gespräch.
1: Stier.
2: Sie neigen heute dazu, aufzugeben. Die Flinte ins Korn zu werfen, ist aber keine Option. Halten Sie durch.
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1: Ich bin Angela Kress. Guten Morgen. Heute ist Tag der Organspende. Im Bundestag will eine Gruppe von Abgeordneten einen neuen Anlauf für eine Widerspruchslösung starten. Dann wäre man in der Regel automatisch Spender, außer man widerspricht. Oliver Urbanke berichtet.
2: 2020 hat der Bundestag die Widerspruchslösung noch abgelehnt. Jetzt könnte aber noch mal Bewegung in die Sache kommen. Im Herbst hat sich der Bundesrat dafür ausgesprochen und im Bundestag haben sich jetzt einige Abgeordnete zusammengetan, um fraktionsübergreifend erneut für eine Widerspruchslösung ab 2030 zu werben.
1: Immer einen Plan B in der Tasche haben. Dazu rät der Ehrenvorsitzende des Fahrgastverbands Pro Bahn Neuss in der Rheinischen Post mit Blick auf Bahnreisen. Die Bahn nutze etwa Ferienzeiten auch, um Strecken instand zu setzen. Die Süddeutsche Zeitung hatte berichtet, dass von Januar bis Mai im Schnitt gut 100 Fernzüge pro Tag ausgefallen sind oder mit weniger Zugteilen unterwegs waren. Die Bahn selbst nennt niedrigere Zahlen. Fast jeder vierte Bankkunde zahlt inzwischen mindestens 100 Euro pro Jahr für die Führung eines Girokontos. Das geht aus einer Umfrage des Vergleichsportals Verivox hervor. Demnach verlangen besonders Sparkassen vergleichsweise viel. Sie haben aber auch ein dichtes Filialnetz bis weit hinein in den ländlichen Raum, heißt es. Knapp ein Fünftel zahlt demnach gar nichts für sein Girokonto. Brasilien, wir kommen. Die deutschen Fußballerinnen haben mit einem 2:0 gegen Norwegen vorzeitig die Qualifikation für die WM 2027 in Brasilien geschafft. Parallel dazu schlechte Nachrichten vom Männerteam. Nachwuchstalent Lennart Karl fällt nach einer Verletzung am Oberschenkel für die WM in Nordamerika aus. Bundestrainer Nagelsmann hat Offensivspieler Assan Ouedraogo nachnominiert.
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1: Das Wochenende beginnt erstmal trocken, aber schon ab dem Mittag rücken neue Gewitter heran. Die heutigen Maximalwerte 18 bis 22 Grad. Der Sonntag wird dann quasi der Gegenpart zu heute. Erst Schauer, später dann vielerorts trocken bei ähnlichen Temperaturen.
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3: Schönen guten Morgen wünsche ich, aber das ist heute der letzte Urlaubstag. Irgendwann muss ja auch mal der schönste Urlaub zu Ende gehen, oder? Und deswegen ist Marc Neugebauer am Montag wieder da. Aber eben, ich begrüße euch heute nochmal auf das Herzlichste, wünsche euch einen super Start in dieses Wochenende rein. Habt gleich einen Rocksong von Supertramp, aber wir starten erstmal mit einer entspannten Popnummer von der Lighthouse Family. Hier gibt's High.
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Das ist Guten Morgen NRW am Samstag. Schön, dass ihr mit dabei seid. Der nächste Song, der wurde damals aufgenommen im Haus des CEO von Sony Music Großbritannien. Da wurden alle Möbel komplett ausgeräumt, ein Schlagzeug ins Fernsehzimmer gestellt. As It Was von Harry Styles. Die Nummer ist ursprünglich langsamer geschrieben worden, bevor dann Synthesizer und Schlagzeug hinzugefügt wurden. Die ursprüngliche Gesangsaufnahme des langsameren Tracks haben aber alle irgendwie so als Todesmarsch empfunden. Das hat sich dann geändert über die 3 Tage, die es gedauert hat, den Song aufzunehmen. Klar, As It Was handelt von Einsamkeit, Selbstfindung, Veränderung und von der Kälte des Verlusts und der Song hat auch einen eher melancholischeren Grundton, aber der wird durch die Synthesizer und den peppigen Sound überdeckt und kommt deshalb im Sommer leichten Popkleidchen daher, finde ich. Eine coole Mischung aus Elektro-Rock und Synthie-Pop, die an die Musik der 80er Jahre erinnert, mit Vibes von Depeche Mode und A-ha und dem modernen Sound von The Weeknd. Mit As It Was ist Harry Styles in Sphären aufgestiegen, die er mit David Bowie oder Freddie Mercury teilt. Einer der besten Hits aller Zeiten hier jetzt bei Antenne NRW, As It Was. Und damit begleiten wir euch beim Brötchen holen für die Family.

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1: Das Wochenende beginnt erstmal trocken, aber schon ab dem Mittag rücken neue Gewitter heran. Die heutigen Maximalwerte 18 bis 22 Grad. Der Sonntag wird dann quasi der Gegenpart zu heute. Erst Schauer, später dann vielerorts trocken bei ähnlichen Temperaturen.

0: Das war der Song, den er persönlich nie so richtig mochte. Rod Stewart mit Love Touch aus den 80ern. Wir mögen ihn dafür umso mehr. Das sind die besten Hits aller Zeiten. Euch einen schönen Start ins Wochenende. Guten Morgen am Samstag. Latin Vibes gibt's als nächstes. Freut euch auf Enrique Iglesias. Aber erstmal ein Trick für den Alltag, der euch das Leben ein bisschen leichter machen soll.
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0: Wie können wir unsere wunderschön angelegten Gemüsebeete in Nordrhein-Westfalen vor Katzen schützen? Die nutzen frisch angelegte Gemüsebeete ja ganz gerne, um ein Häufchen zu hinterlassen. Liegt halt in der Natur der Sache, ist ärgerlich und auch ein bisschen eklig. Und um dem vorzubeugen und das zu verhindern, können wir uns im Baumarkt mehrere Estrichgitter besorgen. Die Seiten passen wir je nach Größe des Beetes und der Pflänzchen an und biegen sie um. Das ist für das Gießen ja kein Thema. Zum Auflockern der Erde nehmen wir das Gitter dann einfach ab und wenn die Pflänzchen größer werden und das Katzenproblem noch nicht gebannt ist, dann biegen wir den Rand einfach um eine Reihe höher. Ne? Das ist praktisch, so ein Estrichgitter, das ist ja da sehr flexibel.
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2: Ich bin Angela Kress. Guten Morgen. In der kommenden Woche will die Koalition ihr Reformpaket konkret anpacken. Die Grünen-Politikerin Kahn befürchtet, dass die Sparpläne zulasten von Frauen gehen. Tine Klimach berichtet.
3: Wenn die Pflege zu teuer wird, würden viele Betroffene die Pflege innerhalb der Familie organisieren. Eine Pflegereform müsse pflegende Angehörige spürbar entlasten und die wirtschaftliche Unabhängigkeit von Frauen stärken. Nach den Plänen von Gesundheitsministerin Wagen soll es unter anderem Kürzungen bei den Rentenbeitragszahlungen für pflegende Angehörige geben.
2: Der Verband der Familienunternehmen fordert unterdessen, dass der Bundestag seine Sommerpause ausfallen lassen und sich lieber um die geplanten Reformen kümmern sollte. Verbandschefin Ostermann sagte dem Redaktionsnetzwerk Deutschland, Ziel müsse es sein, dass der Bundestag im August die Reformgesetze verabschieden könne. Auch mit Blick auf den Herbst, in dem die meisten Unternehmen ihre Investitionen planten. Festivals sollen Spaß machen, aber sie dürften kein Ausnahmezustand für die Umwelt werden. Das sagt die Deutsche Umwelthilfe und hat die Abfallkonzepte großer Musikveranstaltungen kritisiert. Nach einer Umfrage unter 10 der größten Musikfestivals hierzulande fordert sie mehr Mehrwegsysteme, eine bessere Mülltrennung und nachhaltigere Sanitärlösungen. Für Fußballnationalspieler Lennart Karl ist sein WM-Traum geplatzt. Er hat sich im Abschlusstraining vor dem heutigen Testspiel gegen die USA am Oberschenkel verletzt. Und die deutschen Fußballerinnen haben sich vorzeitig für die Weltmeisterschaft im kommenden Jahr in Brasilien qualifiziert. Im vorletzten Gruppenspiel gewannen sie 2:0 gegen Norwegen.
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2: Das Wochenende beginnt erstmal trocken, aber schon ab dem Mittag rücken neue Gewitter heran. Die heutigen Maximalwerte 18 bis 22 Grad. Der Sonntag wird dann quasi der Gegenpart zu heute. Erst Schauer, später dann vielerorts trocken bei ähnlichen Temperaturen.
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4: Rein ins Wochenende und das heute ja mal mit einem schönen Datum, 6.6. Das ist wieder so eins, das geht ganz leicht von der Hand. Wenn ihr nachher noch in ein Geschäft geht und irgendwas unterschreiben müsst, dann wisst ihr Bescheid. Wir starten jetzt mit einer Popnummer von Gracie Abrams gleich in die Stunde. That's so true aus der jüngeren Vergangenheit und erstmal ein absoluter 80er-Kracher von Ryan Paris.
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Guten Morgen mit Antenne NRW, heute am Samstag für Napoleon. Da war Waterloo eine herbe Niederlage. Beim Grand Prix Eurovision de la Chanson, da war der Song Waterloo von ABBA dagegen ein voller Erfolg. Der Beginn einer beispiellosen Weltkarriere und das, obwohl ihnen die Nummer so ein bisschen zu rockig war eigentlich. Nachdem ABBA im Jahr davor aber in der Vorrunde schon rausgeflogen sind, sollten sie es jetzt so richtig krachen lassen. Mit diesem Song, der eine Liebesbeziehung mit der letzten Schlacht Napoleons vergleicht. Die legendären Kostüme waren übrigens auch ein Kampf. Das von Björn, das war so eng, dass er sich nicht mal hinsetzen konnte. Er hat sich gewünscht, dass er vorher so ein bisschen abgenommen hätte, aber naja, hat sich ja alles in Wohlgefallen aufgelöst. Hier ist diese Powernummer von ABBA, die euch jetzt das Samstagsfrühstück verschönert. Einer der besten Hits aller Zeiten. Hier bei Antenne NRW. Waterloo.

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1: Das Wochenende beginnt erstmal trocken, aber schon ab dem Mittag rücken neue Gewitter heran. Die heutigen Maximalwerte 18 bis 22 Grad. Der Sonntag wird dann quasi der Gegenpart zu heute. Erst Schauer, später dann vielerorts trocken bei ähnlichen Temperaturen.
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0: So klingt romantischer Rock von Sixpence None the Richer hier bei uns mit den besten Hits aller Zeiten. Gleich ein Klassiker von Tina Turner, What you get is what you see, aber erstmal nur gute Nachrichten.
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1: Ich bin Angela Kress. Guten Morgen. Deutschland erlebt offenbar einen neuen Höchststand bei Extremismus, Hass und politischer Gewalt. Die Welt am Sonntag hat dazu recherchiert und meldet mindestens 85.000 politisch motivierte Straftaten im vergangenen Jahr. Innerhalb von 10 Jahren habe sich die Zahl mehr als verdoppelt. Aber wahrscheinlich werden auch mehr Taten angezeigt als früher. Rechtsextremisten blieben der größte Treiber politisch motivierter Kriminalität. Bundesgesundheitsministerin Warken bekommt bei der Finanzreform für die Pflege viel Gegenwind, auch aus der eigenen Koalition und den Ländern. Mecklenburg-Vorpommerns Ministerpräsidentin Schwesig sagte im ZDF:
2: Ich habe vor kurzem mit einer Mutter gesprochen, die ihr Kind pflegt. Der wollen wir jetzt sagen, dass wir ihr dafür noch Rentenpunkte wegnehmen? Das ist völlig inakzeptabel aus meiner Sicht und ich werde sowas auf gar keinen Fall mitmachen.
1: Warken muss eine Milliardenlücke schließen. Die Pläne sehen unter anderem Kürzungen bei Rentenbeitragszahlungen für pflegende Angehörige vor. Heute ist Tag der Organspende und da gibt es zumindest vorsichtig positive Nachrichten. Die Zahl der gespendeten Organe ist in den ersten 5 Monaten des Jahres gestiegen. Laut Stiftung Organtransplantation wurden rund 1.400 Spenderorgane registriert, etwa 150 mehr als im Vorjahreszeitraum. Aber noch immer stehen etwa 8.000 Menschen auf der Warteliste für ein Organ. Brasilien, wir kommen. Die deutschen Fußballerinnen haben mit einem 2:0 gegen Norwegen vorzeitig die Qualifikation für die WM 2027 in Brasilien geschafft. Parallel dazu schlechte Nachrichten vom Männerteam. Nachwuchstalent Lennart Karl fällt nach einer Verletzung am Oberschenkel für die WM in Nordamerika aus. Bundestrainer Nagelsmann hat Offensivspieler Assan Ouedraogo nachnominiert.
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1: Meist bleibt's trocken, mit ein bisschen Glück, mit Sonne, teilweise aber auch eher mehr Wolken. Am Nachmittag kommen dann auch einzelne Schauer dazu. Die Temperaturen erreichen maximal 16 bis 22 Grad heute. Morgen dann vor allem im Süden und in der Mitte auch länger Sonne, sonst wieder Wolken, meist aber ohne Regen. Und die Temperaturen ähnlich wie heute dann 17 bis 21 Grad.
0: Guten Morgen NRW, auch heute wieder mit dem anderen Marc, denn Marc Neugebauer macht Urlaub. Hier ist Marc Moosbrugger.
3: Ja, da bin ich, aber den Urlaub macht er nicht mehr lange. Eigentlich nur noch heute, am Montag, steht er ab 6 Uhr wieder hier auf der Matte. Dafür werde ich sorgen, obwohl mir die vergangenen 2 Wochen richtig Spaß gemacht haben, mit euch gemeinsam in den Tag jeweils zu starten. Haben wir auch richtig gut hingekriegt. Und packen wir heute auch natürlich mit einer tollen Rocknummer gleich von den Boomtown Rats. Aber vorher starten wir mit einem Popsong in die Stunde mit Jennifer Page und ihrem One-Hit-Wonder Crush.
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0: gut rein in den Samstag und ins Wochenende mit Antenne NRW. Schönen guten Morgen. Mama, ich bin im Radio. Das hat Jennifer Page in den Telefonhörer gebrüllt, als sie gerade mit ihrer Mutter telefoniert hat und ihr eigener Song plötzlich im Radio gelaufen ist. Sie hat einfach vor Freude laut geschrien. Ihre Mama ist deswegen auch erstmal so ein bisschen erschrocken gewesen, aber sie hat sich dann umso mehr und noch lauter mit ihrer Tochter gefreut. Noch bevor Crush offiziell veröffentlicht wurde, war es bereits eines der meistgewünschten Lieder im Radio. Und auch in die Charts ist die Nummer eingestiegen, ohne die übliche Werbung oder Veröffentlichung durch eine Plattenfirma. Da hat der Song wohl einfach damals für sich gesprochen. Jennifer Page ist durch Crush quasi über Nacht zum Star geworden, auch wenn es ihr einziger Erfolg geblieben ist. Einer der besten Hits aller Zeiten. Jetzt hier bei Antenne NRW und ich hoffe mal, ihr seid schon soweit mit Kaffee und vor allem eurem selbstgebackenen Kuchen zum Frühstück heute, dass ihr das gleich auftischen und genießen könnt dabei.
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1: Meist bleibt's trocken, mit ein bisschen Glück, mit Sonne, teilweise aber auch eher mehr Wolken. Am Nachmittag kommen dann auch einzelne Schauer dazu. Die Temperaturen erreichen maximal 16 bis 22 Grad heute. Morgen dann vor allem im Süden und in der Mitte auch länger Sonne, sonst wieder Wolken, meist aber ohne Regen. Und die Temperaturen ähnlich wie heute dann 17 bis 21 Grad.
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0: Guten Morgen NRW. Startet gut rein in dieses Wochenende. Heute ist der 6.6.2026. Ein wunderschönes Datum, finde ich. Und das ist ideal für eine musikalische Zeitreise jetzt zurück um 12 Jahre genau.
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2: 6. Juni 2014. Sigma steigen mit Nobody to Love in die Charts ein. So richtig Lust hat Cameron eigentlich nicht auf die Party. Naja, alle seine Freunde gehen hin. Es ist Drum and Bass Night an der Universität von Leeds. Eigentlich genau seine Musik. Und irgendwann will er auch selbst mal dort auf der Bühne stehen. Tagsüber, da arbeitet er in einem Plattenladen und studiert. Aber das eigentlich eher so nebenher. Seine Leidenschaft ist die Musik. Jede freie Minute steht er an den Turntables und arbeitet zu Hause an seiner Musik. Aber so richtig laufen will es irgendwie nicht. Er dümpelt wenig erfolgreich ab und zu durch die kleineren Clubs, aber der große Durchbruch bleibt aus. Vielleicht ist es ja genau deshalb auch mal gut, rauszukommen, den Kopf frei zu bekommen, einfach mal tanzen zu gehen. Also lässt er sich tatsächlich überreden. Und diese Party im Jahr 2006 sollte alles verändern. Der DJ an dem Abend heißt Joe. Die beiden kennen sich schon flüchtig. Man sieht sich halt hier und da mal auf der Party oder auf dem Campus. Aber heute, da klickt es zwischen den beiden. Sie freunden sich schnell an und arbeiten direkt zusammen an gemeinsamer Musik. Nach der Uni ziehen die beiden 2008 von Leeds in die große Metropole London. Sie wollen das mit dem Musikding jetzt so richtig groß aufziehen. Jeden Abend stehen sie auf irgendwelchen Bühnen, zuerst vor 50, dann vor 100 Leuten, dann die ersten Auftritte in Amerika. Und die harte Arbeit zahlt sich aus. 2014 kommt das erste Album raus. Sie nennen es Life, also Leben. Denn das ist es, was die Musik für die beiden ist. Und darauf ist auch die erste Nummer 1 Single, Nobody to Love. Ein Remix von einem Kanye West Song, Bound 2.

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1: Ich bin Angela Kress. In den ersten 5 Monaten dieses Jahres wurden mehr als 1400 Spendenorgane registriert, gut 12% mehr als im Vorjahreszeitraum. Das zeigen Zahlen der Stiftung Organtransplantation. Und trotzdem reicht das Angebot nicht aus, berichtet Soita Sowali.
2: Im vergangenen Jahr standen rund 8200 Patientinnen und Patienten auf den Wartelisten. Am Ende konnte nicht einmal jeder Zweite versorgt werden. Deshalb läuft auch die Debatte über neue Regeln weiter. Eine Gruppe von Bundestagsabgeordneten fordert, dass künftig grundsätzlich jeder Erwachsene als Organspender gilt, außer er widerspricht ausdrücklich.
1: Keine Reformen, keine Sommerpause. Der Bundestag sollte aus Sicht des Verbands der Familienunternehmer die Sommerpause ausfallen lassen, um die geplanten Reformen schnell zu beschließen. Verbandschefin Ostermann befürchtet im Redaktionsnetzwerk Deutschland, dass sonst Einzelmaßnahmen von Interessensgruppen zerpflückt werden und am Ende kaum Entlastungen für Unternehmen und deren Mitarbeiter rauskommen. Die Koalition will aber zumindest in der kommenden Woche ihr angekündigtes Reformpaket konkret anpacken und sich mit Gewerkschaften und Arbeitgebern beraten. Sozialverbände warnen unterdessen, Debatten über höhere Zuzahlungen in der Pflege oder weniger Altersvorsorge machten Betroffenen Angst. Und Angst sei kein guter Begleiter, sagte etwa VdK-Präsidentin Bentele. Papst Leo ist ab heute in Spanien. 6 Tage lang will er in Madrid, Barcelona und auf den Kanarischen Inseln unterwegs sein. Hunderttausende Menschen werden erwartet. Der Vatikan hatte angekündigt, dass der Papst sich auch mit Opfern sexuellen Missbrauchs in katholischen Einrichtungen treffen werde. Opferverbände hatten das gefordert.
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1: Meist bleibt's trocken, mit ein bisschen Glück, mit Sonne, teilweise aber auch eher mehr Wolken. Am Nachmittag kommen dann auch einzelne Schauer dazu. Die Temperaturen erreichen maximal 16 bis 22 Grad heute. Morgen dann vor allem im Süden und in der Mitte auch länger Sonne, sonst wieder Wolken, meist aber ohne Regen. Und die Temperaturen ähnlich wie heute dann 17 bis 21 Grad.
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3: Schon geht's Richtung Vormittag und ich hoffe sehr, euer Frühstückstisch ist schon abgeräumt, das Geschirr komplett in der Spülmaschine. Dann kann's ja direkt losgehen mit einem tollen Popsong gleich von Taylor Swift. Cruel Summer, aber erst noch 80er Erinnerungen. Hier eine wunderbare Nummer aus Top Gun von Berlin.
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Guten Morgen NRW am Samstag. Noch bis 12. Ich freue mich, dass ihr mit dabei seid. Im Jahr 1978, da gab es in den Klatschblättern ein großes Thema. Smokey-Sänger Chris Norman und Susie Quattro haben gemeinsame Sache gemacht. Die wilde Rockqueen und der Schmusesänger, das für die Presse ein gefundenes Fressen war. Nicht nur optisch haben die beiden mit ihren Rockerman perfekt zusammengepasst, auch musikalisch hat es damals anscheinend richtig gefunkt. Und dazu hat die Gerüchteküche gebrodelt. Angeblich sollten Chris Norman und Susie Quattro sogar eine heiße Affäre gehabt haben. Besonders brisant dabei, Susie Quattro war damals frisch mit ihrem Gitarristen verheiratet. Fakt war, die beiden Stars haben sich schon seit Jahren gekannt, mit demselben Produzentenpaar gearbeitet, in derselben Plattenfirma. Und warum dann nicht gemeinsam einen Song aufnehmen? Haben sie dann mal auf einer Party in Düsseldorf beschlossen. Und mit diesem Schachzug haben sie den Jackpot gelandet. Stumbling In ist ein Mega-Erfolg geworden. Doch eine Liaison? Die hat es wohl nie gegeben, das haben beide zumindest immer heftig bestritten, obwohl es ja um eine unerwartete Liebesbeziehung in dem Song geht. Hier ist einer der besten Hits aller Zeiten bei Antenne NRW und dabei begleiten wir euch auf eurem Weg zum Wochenendeinkauf, den habt ihr 0, nix erledigt.

0: Guten Morgen NRW, das ist eure Wochenendausgabe noch bis 12 Uhr. Kommt gut durch diesen Samstag mit uns.
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1: Meist bleibt's trocken, mit ein bisschen Glück, mit Sonne, teilweise aber auch eher mehr Wolken. Am Nachmittag kommen dann auch einzelne Schauer dazu. Die Temperaturen erreichen maximal 16 bis 22 Grad heute. Morgen dann vor allem im Süden und in der Mitte auch länger Sonne, sonst wieder Wolken, meist aber ohne Regen. Und die Temperaturen ähnlich wie heute dann 17 bis 21 Grad.
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0: Cooler Synthie-Pop von Erasure ist das. Das sind die besten Hits aller Zeiten. Ich wünsche euch einen schönen guten Morgen am Samstag. Als nächstes mit Rock von Mike Oldfield an der Gitarre und Roger Chapman am Mikro. Shadow on the Wall kommt gut durchs Wochenende. Da wollen wir euch jetzt wieder aus der Patsche helfen.
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0: Das ist jetzt wieder die Frage hier bei uns und ihr stellt sie. Hallo, schönen guten Morgen.
2: Ja, hallo, schönen guten Morgen, hier ist Rudolfo. Bei uns ist das so, wenn ich mit meiner Süßen auf dem Sofa sitze und wir streamen uns irgendwas, dann, ja, sie wird halt gern was Aktuelleres schauen, so 2000er plus. Und ich muss echt sagen, ich falle immer zurück in die 80er. Ich kann mit diesem modernen Zeugs heutzutage nichts anfangen. Ich schaue lieber alles aus den 80ern. Ist das okay, wenn ich lieber 80er streame, als zusammen mit meiner Freundin irgendwie neue Sachen anschaue, die mich nicht interessieren?
0: Ja, da sind die Probleme vorprogrammiert bei einem gemütlichen Abend, der es ja eigentlich dann werden sollte. Bin gespannt auf eure Meinung. Ist es okay, serienmäßig immer nur 80er zu schauen, anstatt die neuen Sachen einfach mal auszuprobieren? Meldet euch gerne und sagt, was ihr davon haltet.

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1: Ich bin Angela Kress. Es ist wieder Festivalsaison und die Deutsche Umwelthilfe kritisiert die Abfallkonzepte großer deutscher Musikfestivals. Nach einer Umfrage unter den größten 10 heißt es, besonders kritisch ist, dass so viele Einwegverpackungen genutzt werden. Soita Sovali berichtet.
2: Auch bei der Mülltrennung auf Festival- und Campingflächen ist demnach noch Luft nach oben. Immerhin, einige Festivals sind laut der Organisation schon auf dem richtigen Weg. Rock am Ring zum Beispiel hat ein Green Camping-Angebot, bei dem deutlich mehr auf Mülltrennung und Mehrwegverpackungen geachtet wird.
1: Heute ist Tag der Organspende. Dazu sind bundesweit Aktionen geplant. Die zentrale Veranstaltung in Leipzig steht unter dem Motto Zeit, Zeichen zu setzen. Ziel ist es, die Bürgerinnen und Bürger zu überzeugen, eine Entscheidung für oder gegen eine Organspende zu treffen. Die Zahl der Organspenden ist zu Beginn des Jahres gestiegen. Von Januar bis Mai wurden etwa 1.400 Organe gespendet, 12% mehr als im Vorjahreszeitraum. Hass, Einschüchterung und Gewalt gegen politische Gegner nehmen einem Bericht zufolge weiter zu. 85.000 politisch motivierte Straftaten wurden im vergangenen Jahr gemeldet, schreibt die Welt am Sonntag und beruft sich auf Zahlen aus den Bundesländern. Nur Rheinland-Pfalz lieferte keine Daten. Damit sei der bisherige Rekord aus 2024 noch einmal übertroffen worden. Sollte die Arbeitszeit flexibler werden? Handwerkspräsident Dittrich ist dafür, für mehrere Jahre eine flexible Wochenarbeitszeit auszuprobieren. Das starre Korsett eines 8-Stunden-Tages halte der Realität nicht mehr stand, sagte er der Neuen Osnabrücker Zeitung. Die Koalition hatte in ihrem Vertrag geschrieben, dass sie eine wöchentliche Höchstarbeitszeit will, statt einer täglichen. Unter anderem Gewerkschaften sind dagegen.
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1: Meist bleibt's trocken, mit ein bisschen Glück, mit Sonne, teilweise aber auch eher mehr Wolken. Am Nachmittag kommen dann auch einzelne Schauer dazu. Die Temperaturen erreichen maximal 16 bis 22 Grad heute. Morgen dann vor allem im Süden und in der Mitte auch länger Sonne, sonst wieder Wolken, meist aber ohne Regen. Und die Temperaturen ähnlich wie heute dann 17 bis 21 Grad.
0: 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Marc Neugebauer macht Urlaub. Hier ist Marc Moosbrugger.
3: Naja, das war's mit dem Urlaub. Das ist jetzt meine letzte Stunde vorerst mal wieder. Guten Morgen NRW. Ich freue mich sehr, dass ich für euch da war die ganze Zeit und auch heute nochmal. Das ist diese letzte Stunde, die feiern wir so richtig. Im wahrsten Sinne mit Relight My Fire von Dan Hartman. Richtig cooler Disco-Pop-Song gleich mal, aber erst noch ein wirklich zauberhafter Love-Song. Ich schicke ganz viel Liebe raus nach Nordrhein-Westfalen mit Andrew Donalds.
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Guten Morgen NRW, noch bis 12 am Samstag hier bei uns. Schön, dass ihr mit dabei seid. Der irische Singer-Songwriter Dermot Kennedy, der hat eine echt bemerkenswerte Entwicklung hingelegt als Künstler. Er hat sich vom Straßenmusiker zu einem weltweit ausverkauften Star entwickelt. Ohne Skandale, sondern mit seiner goldenen Stimme und auch seinen durchdringenden Texten. Darüber ist er auch sehr froh. Aber er möchte auch sicherstellen, dass er den Hunger nie verliert und jedes Mal eine authentische Performance hinlegt. Die nehme ich ihm aber immer voll ab. Auch in Kiss Me, einem romantischen Song, der von der Sehnsucht erzählt nach einer tiefen Verbindung und der Hoffnung, dass sich die Liebe erfüllt. Die Message: Liebe lohnt sich, selbst wenn alles auseinanderfällt, das Leben kurz erscheint und um uns herum Chaos herrscht. Es gibt immer noch etwas, woran wir uns festhalten können. Mit der emotionalen Stimme von Dermot Kennedy und dem freshen Sound ist der Song ein wahres Hörvergnügen, einer der besten Hits aller Zeiten hier bei Antenne NRW. Und damit könnt ihr euch schon mal Gedanken machen, was es heute zum Mittagessen gibt, und guckt mal nach, was der Kühlschrank so hergibt. Getick.

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1: Meist bleibt's trocken, mit ein bisschen Glück, mit Sonne, teilweise aber auch eher mehr Wolken. Am Nachmittag kommen dann auch einzelne Schauer dazu. Die Temperaturen erreichen maximal 16 bis 22 Grad heute. Morgen dann vor allem im Süden und in der Mitte auch länger Sonne, sonst wieder Wolken, meist aber ohne Regen. Und die Temperaturen ähnlich wie heute dann 17 bis 21 Grad.
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0: Das ist Musik aus den 80ern von Robbie Neville, C'est la vie. Guten Morgen NRW, noch bis 12 Uhr. Ein tolles Duo gleich, Bryan Adams zusammen mit Mel C. Das sind die besten Hits aller Zeiten für euer Wochenende.
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0: 24.000, das ist unsere Zahl der Woche. So viele Flaschen Wein füllt nämlich ein junges Winzerpaar aus der Eifel ab. Lisa und Markus Schäfer haben vor 6 Jahren den Familienbetrieb übernommen und sich einen Traum erfüllt. Weinbau in Niedeckenberg. Und das, obwohl sie in den vergangenen Jahren immer wieder mit Spätfrösten, Unwettern und hungrigen Vogelschwärmen zu kämpfen hatten. Doch die letzte Ernte war außergewöhnlich erfolgreich. Rund 17.000 Liter Rot-, Rosé- und Weißwein konnten die beiden ernten. Daraus entstehen jetzt insgesamt 24.000 Flaschen ihres biologisch angebauten Weins mit dem Namen Grüne Neune. Besonders bemerkenswert, die Schäfer sind die einzigen Winzer weit und breit in ihrer Region. Der Wein wird komplett regional vermarktet und schon bald soll sogar ein eigener Hofladen dazukommen. Also unsere Zahl der Woche, die 24.000 Flaschen Wein aus der Eifel. Eine echte Traumernte.
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1: Ich bin Angela Kress. Heute ist Tag der Organspende. Im Bundestag will eine Gruppe von Abgeordneten einen neuen Anlauf für eine Widerspruchslösung starten. Dann wäre man in der Regel automatisch Spender, außer man widerspricht. Oliver Urbanke berichtet.
2: 2020 hat der Bundestag die Widerspruchslösung noch abgelehnt. Jetzt könnte aber noch mal Bewegung in die Sache kommen. Im Herbst hat sich der Bundesrat dafür ausgesprochen und im Bundestag haben sich jetzt einige Abgeordnete zusammengetan, um fraktionsübergreifend erneut für eine Widerspruchslösung ab 2030 zu werben.
1: Großes politisches Streitthema gerade, die Pläne zur Pflegereform und wo gespart werden soll. Grünen-Vize-Fraktionsvorsitzende Kahn wirft Bundesgesundheitsministerin Warken vor, dass ihre Pläne zulasten von Frauen gehen würden. Wenn professionelle Pflege für immer mehr Menschen unbezahlbar werde, würden viele sie in der Familie organisieren und da leisten Frauen den größten Anteil unbezahlter Sorgearbeit. Immer einen Plan B in der Tasche haben, dazu rät der Ehrenvorsitzende des Fahrgastverbands ProBahn Neuss in der Rheinischen Post mit Blick auf Bahnreisen. Die Bahn nutze etwa Ferienzeiten auch, um Strecken instand zu setzen. Die Süddeutsche Zeitung hatte berichtet, dass von Januar bis Mai im Schnitt gut 100 Fernzüge pro Tag ausgefallen sind oder mit weniger Zugteilen unterwegs waren. Die Bahn selbst nennt niedrigere Zahlen. Nach einem Hin und Her können Fans bei der Fußball-WM jetzt doch Wasserflaschen mit in die Stadien nehmen. Zumindest in den USA und in Kanada. Und nur, wenn sie aus weichem Plastik original verschlossen sind und maximal 590 Milliliter fassen. Das hat ein FIFA-Manager mitgeteilt. Zuvor hat es noch geheißen, dass Flaschen auch leere verboten sind. Das hatte für heftige Kritik gesorgt.
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1: Es ist teils wolkig, teils auch sonnig und meistens trocken. Das kann sich im Laufe des Nachmittags ändern, dann entstehen einzelne Schauer. Die Temperaturen liegen bei 18 bis 22 Grad. Morgen ist das Wetter zweigeteilt. Im Süden und Westen lockert's auf, im Norden und Osten gibt's neue Schauer. Die Temperaturen bleiben ähnlich.
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1: Es ist teils wolkig, teils auch sonnig und meistens trocken. Das kann sich im Laufe des Nachmittags ändern. Dann entstehen einzelne Schauer. Die Temperaturen liegen bei 18 bis 22 Grad. Morgen ist das Wetter zweigeteilt. Im Süden und Westen lockert's auf. Im Norden und Osten gibt's neue Schauer. Die Temperaturen bleiben ähnlich.

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1: Ich bin Angela Kress. Vor den geplanten Reformberatungen der Bundesregierung wächst der Druck von verschiedenen Seiten. Der Verband der Familienunternehmer fordert im Redaktionsnetzwerk Deutschland, dass der Bundestag auf die Sommerpause verzichtet. Soeta Sowali berichtet.
2: Die Familienunternehmer machen sich Sorgen, dass die Reformpläne über den Sommer wieder zerredet werden. Verbandschefin Ostermann fordert deshalb, Reformen noch im August durch den Bundestag zu bringen. Gleichzeitig schlagen auch die Sozialverbände Alarm. Sie warnen vor Einschnitten bei Pflege, Rente oder anderen Sozialleistungen und befürchten, dass viele Menschen das Vertrauen in die Reformpolitik verlieren könnten.
1: Sollte die Arbeitszeit flexibler werden? Handwerkspräsident Dittrich ist dafür, für mehrere Jahre eine flexible Wochenarbeitszeit auszuprobieren. Das starre Korsett eines 8-Stunden-Tages halte der Realität nicht mehr stand, sagte er der Neuen Osnabrücker Zeitung. Die Koalition hatte in ihrem Vertrag geschrieben, dass sie eine wöchentliche Höchstarbeitszeit will, statt einer täglichen. Unter anderem Gewerkschaften sind dagegen. Hass, Einschüchterung und Gewalt gegen politische Gegner nehmen einem Bericht zufolge weiter zu. 85.000 politisch motivierte Straftaten wurden im vergangenen Jahr gemeldet, schreibt die Welt am Sonntag und beruft sich auf Zahlen aus den Bundesländern. Nur Rheinland-Pfalz lieferte keine Daten. Damit sei der bisherige Rekord aus 2024 noch einmal übertroffen worden. Papst Leo hat den russischen Präsidenten Putin zu Verhandlungen mit der Ukraine aufgerufen. Man müsse Druck ausüben, damit Gewalt und Krieg enden und eine Lösung gefunden werde, sagte er auf einem Flug nach Spanien, wie mehrere Medien berichten. Putin hatte zuvor ein direktes Treffen mit dem ukrainischen Präsidenten Selenskyj abgelehnt. Selenskyj hatte das angeboten.
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1: Es ist teils wolkig, teils auch sonnig und meistens trocken. Das kann sich im Laufe des Nachmittags ändern, dann entstehen einzelne Schauer. Die Temperaturen liegen bei 18 bis 22 Grad. Morgen ist das Wetter zweigeteilt. Im Süden und Westen lockert's auf, im Norden und Osten gibt's neue Schauer. Die Temperaturen bleiben ähnlich.
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2: Es ist teils wolkig, teils auch sonnig und meistens trocken. Das kann sich im Laufe des Nachmittags ändern, dann entstehen einzelne Schauer. Die Temperaturen liegen bei 18 bis 22 Grad. Morgen ist das Wetter zweigeteilt. Im Süden und Westen lockert's auf, im Norden und Osten gibt's neue Schauer. Die Temperaturen bleiben ähnlich.

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1: Ich bin Helen Martin. Heute ist Tag der Organspende und der CSU-Politiker Pilsinger warnt davor, bei der Beratung zur Organspende zu kürzen. Der Rheinischen Post sagte er, dass es die Spenderzahlen eher noch senken würde, wenn Ärzte die Beratung nicht mehr abrechnen könnten. Das vom Kabinett auf den Weg gebrachte Sparpaket für die Krankenkassen sieht unter anderem solche Kürzungen vor. Aktuell reichen die gespendeten Organe bei weitem nicht für alle Menschen auf der Warteliste. Großes politisches Streitthema gerade, die Pläne zur Pflegereform und wo gespart werden soll. Grünen-Vize-Fraktionsvorsitzende Kahn wirft Bundesgesundheitsministerin Wagen vor, dass ihre Pläne zulasten von Frauen gehen würden. Wenn professionelle Pflege für immer mehr Menschen unbezahlbar werde, würden viele sie in der Familie organisieren und da leisten Frauen den größten Anteil unbezahlter Sorgearbeit. Keine Reformen, keine Sommerpause. Der Bundestag sollte aus Sicht des Verbands der Familienunternehmer die Sommerpause ausfallen lassen, um die geplanten Reformen schnell zu beschließen. Verbandschefin Ostermann befürchtet im Redaktionsnetzwerk Deutschland, dass sonst Einzelmaßnahmen von Interessengruppen zerpflückt werden und am Ende kaum Entlastungen für Unternehmen und deren Mitarbeiter rauskommen. Für die deutsche Fußballnationalmannschaft steht am Abend die Generalprobe vor dem WM-Start an. 8 Tage vor dem ersten Gruppenspiel gegen Curaçao testet das DFB-Team gegen Co-Gastgeber USA. Pia Wegner berichtet.
2: Mit einem 4:0-Testsieg gegen Finnland ist die deutsche Nationalelf Anfang der Woche in die USA gereist. Und die Statistik, die spricht dafür, dass die WM-Generalprobe dort ähnlich gut verlaufen könnte. 8 der bisher 12 Partien gegen die USA konnte Deutschland gewinnen. Anstoß in Chicago ist um 20.30 Uhr.
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1: Es ist teils wolkig, teils auch sonnig und meist trocken. Das kann sich im Laufe des Nachmittags ändern, dann entstehen einzelne Schauer. Die Temperaturen liegen bei 18 bis 22 Grad. Morgen ist das Wetter zweigeteilt, im Süden und Westen lockert's auf, im Norden und Osten gibt's neue Schauer. Die Temperaturen bleiben ähnlich.
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2: Es ist teils wolkig, teils auch sonnig und meist trocken. Das kann sich im Laufe des Nachmittags ändern, dann entstehen einzelne Schauer. Die Temperaturen liegen bei 18 bis 22 Grad. Morgen ist das Wetter zweigeteilt, im Süden und Westen lockert's auf, im Norden und Osten gibt's neue Schauer. Die Temperaturen bleiben ähnlich.
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1: 6. Juni 2000. ATC sind mit Around the World neu in den Charts. 1939 schreibt der amerikanische Schriftsteller und Lyriker T.S. Eliot sein Werk Old Possum's Book of Practical Cats. Eine Art lyrische Abhandlung über die Psyche und die Soziologie von Katzen, ob im Rudel oder als Streunerkatzen. Soweit so uninteressant. 40 Jahre später liest aber ein britischer Musical-Komponist dieses Buch und schreibt daraufhin ein weltbekanntes und extrem erfolgreiches Musical. Cats. Das Musical ist so erfolgreich, dass es bis heute überall auf der Welt aufgeführt wird. Unter anderem auch in Hamburg, wo sich Ende der 90er vier Musical-Darsteller bei den Proben zu Cats kennenlernen. Joey aus Neuseeland, Sarah aus Australien, Livio aus Italien und Tracy aus England. Sie alle vier lieben die Musik und lieben das Cats-Musical. Für mehr als 100 Vorstellungen stehen sie zusammen auf der Hamburger Musical-Bühne und wollen das nach der Spielzeit gerne weiter tun. Also gründen sie eine Popgruppe. ATC steht für A Touch of Class. Zusammen mit dem Produzenten Alex Christensen arbeiten sie an ihrer Musik. Und ihren größten Hit landen sie mit Around the World.

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1: Ich bin Helen Martin. Gerade laufen ja Rock im Park und Rock am Ring. Der Festivalsommer ist also eingeläutet. Festivals bedeuten aber auch immer viel Müll. Und genau das kritisiert die Deutsche Umwelthilfe. Die Organisation will mehr Mehrweg, bessere Mülltrennung und nachhaltigere Sanitärkonzepte. Mehr dazu von Zoe Tassovali.
2: Laut der Deutschen Umwelthilfe fällt bei vielen Veranstaltungen noch viel zu viel Einwegmüll an. Rock am Ring sieht das ein bisschen anders und verweist auf spezielle Campingbereiche mit Fokus auf Nachhaltigkeit und Mülltrennung, zusätzliche Recyclingmaßnahmen und mehr Mehrweggeschirr. Die Umwelthilfe fordert trotzdem, Getränke und Essen künftig komplett in Mehrwegverpackungen auszugeben.
1: Wie sieht's eigentlich hinter den Kulissen bei der Bundeswehr aus? Das kann man sich heute selbst mal anschauen, und zwar beim Tag der Bundeswehr. Schon zum Mittag haben zehntausende Menschen Kasernen, Forschungseinrichtungen und Übungsgelände besucht. Auch Kanzler Merz war dabei. Er hat den Luftwaffenstützpunkt in Lage bei Rostock besucht. Verteidigungsminister Pistorius war in Neubiberg bei München. Er hat sich über das große Interesse der Bürgerinnen und Bürger gefreut. Wer 4 Jahre Abgeordneter oder Abgeordnete im Bundestag ist, bekommt so hohe Altersbezüge wie der Durchschnittsverdiener nach 28 Jahren Renteneinzahlung. Das berichtet das Redaktionsnetzwerk Deutschland und beruft sich dabei auf Daten der wissenschaftlichen Dienste des Bundestags. Die Linksfraktion fordert deshalb, dass Abgeordnete auch in die gesetzliche Rentenversicherung einbezogen werden. Nach gut 2 Wochen Behandlung in der Berliner Charité ist der an Ebola erkrankte US-Amerikaner entlassen worden. Der Mann hatte sich im Kongo angesteckt und war seit dem 20. Mai in einer Sonderisolierstation behandelt worden. Seit dem 30. Mai ist kein Virus mehr bei ihm nachgewiesen worden.
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1: Es ist teils wolkig, teils auch sonnig und meist trocken. Das kann sich im Laufe des Nachmittags ändern. Dann entstehen einzelne Schauer. Die Temperaturen liegen bei 18 bis 22 Grad. Morgen ist das Wetter zweigeteilt. Im Süden und Westen lockert's auf. Im Norden und Osten gibt's neue Schauer. Die Temperaturen bleiben ähnlich.
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1: Es ist teils wolkig, teils auch sonnig und meist trocken. Das kann sich im Laufe des Nachmittags ändern. Dann entstehen einzelne Schauer. Die Temperaturen liegen bei 18 bis 22 Grad. Morgen ist das Wetter zweigeteilt. Im Süden und Westen lockert's auf. Im Norden und Osten gibt's neue Schauer. Die Temperaturen bleiben ähnlich.
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1: Ich bin Helen Martin. Es gibt ein bisschen mehr Hoffnung für viele schwerkranke Menschen. In den ersten 5 Monaten des Jahres wurden in Deutschland mehr als 1.400 Organe gespendet, gut 12% mehr als im Vorjahreszeitraum. Aber trotzdem, die Zahl der Spenden reicht weiter nicht aus. Sorita Sowali.
2: Der leichte Anstieg bei den Spenden dürfte die Diskussion über neue Regeln trotzdem weiter anheizen. Denn in Deutschland gilt bisher nur jemand als Organspender, der zu Lebzeiten zustimmt oder dessen Angehörige nach dem Tod ihr Einverständnis geben. In vielen anderen europäischen Ländern ist das anders. Dort gilt grundsätzlich jeder als Spender, solange er nicht widerspricht.
1: Bekommt die schwarz-rote Koalition die nötigen Reformen hin? In Umfragen sagen viele Bürger nein. Kanzler Merz ist aber trotzdem zuversichtlich. Die schwarz-rote Koalition habe die Kraft und die Geschlossenheit für einen Aufbruch, so Merz beim Landesparteitag der CDU Mecklenburg-Vorpommerns. Er hat auf die Pläne zur Digitalisierung und Entbürokratisierung verwiesen. Papst Leo ist zu Besuch in Spanien. In Madrid wurde er vom spanischen Königspaar empfangen. Auf dem Programm stehen heute noch der Besuch eines Obdachlosenheims und eine Gebetswache mit mehreren 100.000 Gläubigen im Bernabeu-Stadion. Auf dem Hinflug hatte Leo Russlands Präsident Putin kritisiert, weil der Verhandlungen über einen Waffenstillstand in der Ukraine abgelehnt hatte. Linke Aktivisten haben AfD-Politiker in Heidenheim beim Frühstück im Hotel gestört und eine Protestbotschaft serviert. Ein Hakenkreuz aus veganem Hackfleisch. Zu der Aktion haben sich Aktivisten aus dem Umfeld des Zentrums für politische Schönheit bekannt. Die Polizei prüft jetzt den Verdacht des Verwendens von Kennzeichen verfassungswidriger Organisationen.
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1: Einige Wolken sind unterwegs, es kann immer mal wieder regnen oder gewittern bei 18 bis 22 Grad. Auch abends und nachts wird's wechselhaft. Morgen ist das Wetter zweigeteilt, im Süden und Westen lockert's auf, im Norden und Osten gibt's neue Schauer. Das Ganze bei 14 bis 21 Grad.
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1: Einige Wolken sind unterwegs. Es kann immer mal wieder regnen oder gewittern bei 18 bis 22 Grad. Auch abends und nachts wird's wechselhaft. Morgen ist das Wetter zweigeteilt. Im Süden und Westen lockert's auf. Im Norden und Osten gibt's neue Schauer. Das Ganze bei 14 bis 21 Grad.
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1: Ich bin Helen Martin. Über 100.000 Menschen sind heute zum Tag der Bundeswehr gekommen. Bei verschiedenen Standorten von Heer, Luftwaffe und Marine gab es einen Blick hinter die Kulissen. Verteidigungsminister Pistorius hat zu diesem Anlass einen stärkeren Zusammenhalt von Gesellschaft und Truppe beschworen. Es habe in den vergangenen Jahren wenig Raum für Begegnungen gegeben, so Pistorius beim Besuch der Universität der Bundeswehr in Neubiberg bei München. Das ändere sich durch solche Tage. Seit Mai 2025 hat es über 50.000 unerlaubte Einreisen nach Deutschland gegeben. Diese Bilanz hat jetzt die Bundespolizei gezogen. Rund 37.000 Menschen wurden demnach direkt an der Grenze zurückgewiesen. Bundesinnenminister Dobrindt hatte die Grenzkontrollen nach seinem Amtsantritt verschärft. Zuvor waren sie von seiner Amtsvorgängerin Faeser bereits auf alle deutschen Landesgrenzen ausgeweitet worden. Gut 2 Wochen war er in der Berliner Charité behandelt worden. Jetzt ist der US-Amerikaner aus dem Krankenhaus entlassen worden. Der Arzt hatte sich in der Demokratischen Republik Kongo infiziert. Mehr dazu von Ursula Winkler.
2: Als der US-Arzt in die Charité kam, war er sehr geschwächt. Auch seine Frau und die 4 Kinder kamen als Hochrisikokontakte in die Klinik. Die Familie des Arztes hatte keine Symptome. Seit einer Woche konnte auch beim Vater kein Virus mehr nachgewiesen werden. Der Arzt war zuvor im Kongo tätig. Dort ist der Ebola-Ausbruch weiter schwer einzudämmen. Er dankte dem Charité-Team, sagte aber auch, seine Gedanken seien bei den Menschen im Kongo.
1: Noch 8 Tage, dann startet die deutsche Fußballnationalmannschaft in die WM mit dem ersten Gruppenspiel gegen Curaçao. Heute Abend steht die Generalprobe an. Im letzten Testspiel geht's gegen Co-Gastgeber USA. Anpfiff in Chicago ist um 20.30 Uhr unserer Zeit.
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1: Einige Wolken sind unterwegs, es kann immer mal wieder regnen oder gewittern bei 18 bis 22 Grad. Auch abends und nachts wird's wechselhaft. Morgen ist das Wetter zweigeteilt, im Süden und Westen lockert's auf, im Norden und Osten gibt's neue Schauer. Das Ganze bei 14 bis 21 Grad.
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1: Einige Wolken sind unterwegs. Es kann immer mal wieder regnen oder gewittern bei 18 bis 22 Grad. Auch abends und nachts wird's wechselhaft. Morgen ist das Wetter zweigeteilt. Im Süden und Westen lockert's auf. Im Norden und Osten gibt's neue Schauer. Das Ganze bei 14 bis 21 Grad.

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2: 6. Juni 1988. Michael Jackson ist mit Dirty Diana neu in den Charts. Dirty.

Als Michael Jackson Dirty Diana rausbringt, ist die Aufregung erstmal groß. Wer ist diese Diana, von der der King of Pop da singt? Ist es seine gute Freundin Diana Ross, die den Song seitdem auch gerne bei ihren Konzerten als Einlaufmusik nimmt? Oder tatsächlich doch sogar die damalige britische Prinzessin Diana, die Michael selbst versichert, dass das ihr absoluter Lieblingssong ist? Die Antwort ist eine ganz andere. Michael verarbeitet in dieser Nummer Begegnungen mit Groupies, die ihm auflauern, ihm jeglichen privaten Raum rauben, nur um nahe bei ihm zu sein. Und natürlich auch, wenn ihm das einerseits schmeichelt, so braucht er auch mal Zeit für sich und vor allen Dingen auch mal seine Ruhe. Und genau deswegen schreibt er diesen rockigen Song über Dirty Diana. 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
1: Ich bin Helen Martin. Kann die Bundesregierung Deutschland modernisieren? Kanzler Merz hat Zweifel daran zurückgewiesen. Beim Landesparteitag der CDU Mecklenburg-Vorpommern hat er betont:
2: Ich persönlich bin davon überzeugt, dass wir in Deutschland die Kraft für die notwendigen Reformen haben. Und ich sage auch, die Koalition in Berlin hat die Kraft und die notwendige Geschlossenheit. Ich bin jedenfalls sicher, dass wir die gegenwärtigen Schwierigkeiten überwinden können.
1: Er sei zuversichtlich, dass Deutschland in relativ kurzer Zeit schon ganz anders aussehen könne, so Merz weiter. Die Reformen beschäftigen auch den Verband der Familienunternehmer. Der fordert, dass deshalb die Sommerpause im Bundestag ausfallen sollte. Stattdessen solle man eben über die Reformen beraten und die entsprechenden Gesetze beschließen. Darüber berichtet das Redaktionsnetzwerk Deutschland. Die Befürchtung, verschiedene Interessengruppen könnten die einzelnen Maßnahmen zerpflücken, sodass am Ende kaum Entlastungen für die Unternehmen und ihre Mitarbeiter rauskommen. Nach wie vor gibt es in Deutschland viel politisch motivierte Kriminalität. Die Welt am Sonntag hat recherchiert, dass die Zahl der Delikte letztes Jahr einen neuen Höchststand erreicht hat. Demnach haben die Behörden mindestens 85.000 politisch motivierte Straftaten registriert. Den stärksten Zuwachs gab es bei linksextremen Straftaten. Die größte Gefahr geht weiterhin vom Rechtsextremismus aus. Zum Tennis. Mira Andreeva hat das French Open-Finale in Paris gewonnen. Die 19-jährige Russin hat sich gegen die Polin Maja Chalinska durchgesetzt und damit ihren ersten Grand-Slam-Titel geholt. Und zum Fußball. Da steht am Abend das letzte Testspiel der deutschen Nationalmannschaft vor der WM an. Gegner ist Co-Gastgeber USA. Anpfiff ist um 20.30 Uhr.
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1: Abends und nachts wird's wechselhaft, teilweise regnet es. Das lässt im Süden dann aber auch irgendwann nach. Dazu sinken die Temperaturen auf 13 bis 9 Grad. Morgen ist das Wetter zweigeteilt. Im Süden und Westen lockert's auf, im Norden und Osten gibt's neue Schauer. Das Ganze bei 14 bis 21 Grad.
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1: Abends und nachts wird's wechselhaft, teilweise regnet es. Das lässt im Süden dann aber auch irgendwann nach. Dazu sinken die Temperaturen auf 13 bis 9 Grad. Morgen ist das Wetter zweigeteilt. Im Süden und Westen lockert's auf. Im Norden und Osten gibt's neue Schauer. Das Ganze bei 14 bis 21 Grad.
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1: Ich bin Helen Martin. Der Vorsprung der AfD zur Union ist in einer aktuellen Umfrage noch mal größer geworden. Die Partei steht in der neuesten INSA-Umfrage für die Bild bei 29% und die Union bei 21%. Ursula Winkler hat die Details.
2: Die übrigen Parteien blieben in der Umfrage bei ihren Werten. Die SPD bei 12, die Grünen bei 14 und die Linke bei 11%. FDP und BSW würden mit jeweils 3% den Einzug in den Bundestag verpassen. In einer weiteren Bild-Umfrage sinken auch die persönlichen Werte von Kanzler Merz weiter. 77% der Befragten sind mit ihm unzufrieden.
1: Ob Heer, Luftwaffe oder Marine, in ganz Deutschland haben heute Standorte der Bundeswehr ihre Türen für Besucherinnen und Besucher geöffnet. Heute war nämlich Tag der Bundeswehr. Verteidigungsminister Pistorius hat sich über das Interesse gefreut. Gleichzeitig hat er den Tag genutzt, um einen stärkeren Zusammenhalt von Gesellschaft und Truppe zu beschwören. Es habe in den vergangenen Jahren wenig Raum für Begegnungen gegeben. Das ändere sich durch solche Veranstaltungen, so Pistorius. In Berlin ist der Ebola-Patient aus der Charité entlassen worden. Wie die Klinik mitgeteilt hat, ist er in einem guten Gesundheitszustand. Seit einer Woche sei das Virus bei ihm nicht mehr nachgewiesen worden. Der Mann, ein US-Amerikaner, hatte sich in der Demokratischen Republik Kongo infiziert. Dort hatte er als Arzt gearbeitet. Die erste Runde des Fußball-DFB-Pokals ist ausgelost worden. Unter anderem muss der amtierende Pokalsieger, der FC Bayern, gegen den Zweitliga-Aufsteiger Osnabrück ran. Borussia Dortmund trifft auf den Sieger des Landespokals Hamburg HEBC Hamburg. Pokalfinalist Stuttgart bekommt's mit Hansa Rostock zu tun und RB Leipzig spielt in Runde 1 gegen den SV Eintracht Trier aus der Regionalliga Südwest.
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1: Abends und nachts wird's wechselhaft, teilweise regnet es. Das lässt im Süden dann aber auch irgendwann nach. Dazu sinken die Temperaturen auf 13 bis 9 Grad. Morgen ist das Wetter zweigeteilt. Im Süden und Westen lockert's auf, im Norden und Osten gibt's neue Schauer. Das Ganze bei 14 bis 21 Grad.
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1: Abends und nachts wird's wechselhaft, teilweise regnet es. Das lässt im Süden dann aber auch irgendwann nach. Dazu sinken die Temperaturen auf 13 bis 9 Grad. Morgen ist das Wetter zweigeteilt. Im Süden und Westen lockert's auf. Im Norden und Osten gibt's neue Schauer. Das Ganze bei 14 bis 21 Grad.
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1: Ich bin Helen Martin. Vor rund einem Jahr hatte Innenminister Dobrindt die Grenzkontrollen intensiviert. Die Bundespolizei hat seit Mai 2025 über 50.000 unerlaubte Einreisen nach Deutschland festgestellt. Rund 37.000 Personen seien zurückgewiesen worden, heißt es. Ursula Winkler berichtet.
2: Vor der Verschärfung der Grenzkontrollen sind nur Menschen ohne Asylgesuch zurückgewiesen worden oder wenn sie eine Wiedereinreisesperre hatten. Inzwischen sollen alle Asylbewerber zurückgewiesen werden, es sei denn, sie sind krank, schwanger oder hilfsbedürftig. Minister Dobrindt hält die Kontrollen für wirkungsvoll. Sie wurden vorerst bis Mitte September verlängert.
1: Immer wieder hängt in der Bundesregierung der Haussegen schief. Kanzler Merz ist trotzdem zuversichtlich, dass die geplanten Sozialreformen beschlossen werden. Die Koalition habe die Kraft und die notwendige Geschlossenheit, so Merz auf dem CDU-Landesparteitag in Mecklenburg-Vorpommern. Er sei zuversichtlich, dass Deutschland schon wieder in relativ kurzer Zeit ganz anders aussehen könne. Zum Auftakt seiner Spanienreise ist Papst Leo in Madrid vom spanischen Königspaar empfangen worden. In einer ersten Rede hat der Pontifex Spanien außerdem für die Einhaltung des Völkerrechts und des Multilateralismus gedankt. In den nächsten Tagen wird der Papst noch Barcelona und die Kanarischen Inseln besuchen. Die erste Runde des Fußball-DFB-Pokals ist ausgelost worden. Unter anderem muss der amtierende Pokalsieger, der FC Bayern, gegen den Zweitliga-Aufsteiger Osnabrück ran. Borussia Dortmund trifft auf den Sieger des Landespokals Hamburg HEBC Hamburg. Pokalfinalist Stuttgart bekommt's mit Hansa Rostock zu tun und RB Leipzig spielt in Runde 1 gegen den SV Eintracht Trier aus der Regionalliga Südwest.
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1: Abends und nachts wird's wechselhaft, teilweise regnet es. Das lässt im Süden dann aber auch irgendwann nach. Dazu sinken die Temperaturen auf 13 bis 9 Grad. Morgen ist das Wetter zweigeteilt. Im Süden und Westen lockert's auf. Im Norden und Osten gibt's neue Schauer. Das Ganze bei 14 bis 21 Grad.
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1: Abends und nachts wird's wechselhaft, teilweise regnet es. Das lässt im Süden dann aber auch irgendwann nach. Dazu sinken die Temperaturen auf 13 bis 9 Grad. Morgen ist das Wetter zweigeteilt. Im Süden und Westen lockert's auf, im Norden und Osten gibt's neue Schauer. Das Ganze bei 14 bis 21 Grad.
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1: Ich bin Helen Martin. Zehntausende Menschen haben heute den Bundeswehr-Aktionstag genutzt, um einen der 10 Standorte zu besuchen, die mitgemacht haben. Verteidigungsminister Pistorius war an der Universität der Bundeswehr in Neubiberg bei München. Der SPD-Politiker hat betont:
2: Der Tag der Bundeswehr zeigt, was unsere Frauen und Männer leisten, was sie können, wer sie sind. Er zeigt aber auch, die Bundeswehr gehört in die Mitte der Gesellschaft.
1: Der Tag der Bundeswehr soll außerdem auch junge Menschen für den neuen Wehrdienst anwerben. Der Vorsprung der AfD zur Union ist in einer aktuellen Umfrage noch mal größer geworden. Die Partei steht in der neuesten INSA-Umfrage für die Bild bei 29%, die Union bei 21%. Die anderen Parteien bleiben bei ihren Werten, die SPD bei 12, die Grünen bei 14 und die Linke bei 11%. Außerdem ist die Beliebtheit von Kanzler Merz weiter gesunken. 77% der Befragten sind mit ihm unzufrieden. In Berlin ist der Ebola-Patient aus der Charité entlassen worden. Wie die Klinik mitgeteilt hat, ist er in einem guten Gesundheitszustand. Seit einer Woche sei das Virus bei ihm nicht mehr nachgewiesen worden. Der Mann, ein US-Amerikaner, hatte sich in der Demokratischen Republik Kongo infiziert. Dort hatte er als Arzt gearbeitet. Die erste Runde des Fußball-DFB-Pokals ist ausgelost worden. Unter anderem muss der amtierende Pokalsieger, der FC Bayern, gegen den Zweitliga-Aufsteiger Osnabrück ran. Borussia Dortmund trifft auf den Sieger des Landespokals Hamburg HEBC Hamburg. Pokalfinalist Stuttgart bekommt es mit Hansa Rostock zu tun und RB Leipzig spielt in Runde 1 gegen den SV Eintracht Trier aus der Regionalliga Südwest.
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1: Die Nacht wird wechselhaft, teilweise regnet es, das lässt im Süden dann aber auch irgendwann nach. Dazu sinken die Temperaturen auf 13 bis 9 Grad. Morgen ist das Wetter zweigeteilt, im Süden und Westen lockert's auf, im Norden und Osten gibt's neue Schauer. Das Ganze bei 14 bis 21 Grad.
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1: Die Nacht wird wechselhaft, teilweise regnet es, das lässt im Süden dann aber auch irgendwann nach. Dazu sinken die Temperaturen auf 13 bis 9 Grad. Morgen ist das Wetter zweigeteilt, im Süden und Westen lockert's auf, im Norden und Osten gibt's neue Schauer. Das Ganze bei 14 bis 21 Grad.
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1: Ich bin Joshua Heise. Wir schaffen das. Dieser Satz hat die Ära Merkel geprägt. Heute hat ihn auch ihr Nachfolger Kanzler Merz gesagt. Auf dem CDU-Landesparteitag in Mecklenburg-Vorpommern wollte er damit zeigen, er ist zuversichtlich, was die anstehenden Sozialreformen angeht. Mehr dazu von Ursula Winkler.
2: Kanzler Merz zeigt sich überzeugt, die Koalition hat die Kraft für die notwendigen Reformen, trotz aller Unterschiede. Er sei sich sicher, dass Deutschland in relativ kurzer Zeit ganz anders aussehen könne. Die Koalition plant bis zum Sommer ein Riesenreformpaket zu Steuern, Arbeitsmarkt, Rente und Bürokratieabbau. Bei der Umsetzung gibt es aber noch Meinungsverschiedenheiten.
1: Ob Heer, Luftwaffe oder Marine, in ganz Deutschland haben heute Standorte der Bundeswehr ihre Türen für Besucherinnen und Besucher geöffnet. Es war nämlich Tag der Bundeswehr. Verteidigungsminister Pistorius hat das genutzt, um einen stärkeren Zusammenhalt von Gesellschaft und Truppe zu beschwören. Es habe in den vergangenen Jahren wenig Raum für Begegnungen gegeben. Das ändere sich durch solche Veranstaltungen, so Pistorius. Nach gut 2 Wochen Behandlung in der Berliner Charité ist der an Ebola erkrankte US-Amerikaner aus der Klinik entlassen worden. Der Mann hatte sich in der Demokratischen Republik Kongo angesteckt. Seit dem 30. Mai sei kein Virus mehr bei ihm nachgewiesen worden. Sein Gesundheitszustand sei gut, heißt es von der Charité. Die erste Runde des Fußball-DFB-Pokals ist ausgelost worden. Unter anderem muss der amtierende Pokalsieger FC Bayern gegen den Zweitliga-Aufsteiger Osnabrück ran. Borussia Dortmund trifft auf den Sieger des Landespokals HEBC Hamburg. Pokalfinalist Stuttgart bekommt es mit Hansa Rostock zu tun und RB Leipzig spielt in Runde 1 gegen den SV Eintracht Trier aus der Regionalliga Südwest.
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1: Ich bin Joshua Heise. Die WM kann losgehen. Im letzten Testspiel vor der Fußball-Weltmeisterschaft in Nordamerika hat die deutsche Nationalmannschaft mit 2:1 gegen Mitgastgeber USA gewonnen. Die Tore erzielten Kai Havertz und Leroy Sané, der anstelle des verletzten Lennart Kahl eingesetzt wurde. Das erste Gruppenspiel der DFB-Elf ist am 14. Juni gegen Curaçao. In den ersten 5 Monaten des Jahres sind in Deutschland mehr als 1.400 Organe gespendet worden, gut 12% mehr als im Vorjahreszeitraum. Trotzdem reicht die Zahl der Spenden weiter nicht aus, Zoe Tassovali berichtet.
2: Der leichte Anstieg bei den Spenden dürfte die Diskussion über neue Regeln trotzdem weiter anheizen. Denn in Deutschland gilt bisher nur jemand als Organspender, der zu Lebzeiten zustimmt oder dessen Angehörige nach dem Tod ihr Einverständnis geben. In vielen anderen europäischen Ländern ist das anders. Dort gilt grundsätzlich jeder als Spender, solange er nicht widerspricht.
1: Die AfD hat ihren Abstand zur Union laut der neuesten INSA-Studie weiter ausgebaut und liegt jetzt bei 29%, 8 Punkte vor der Kanzlerpartei. Bei den anderen Parteien gab es keine Bewegung. Die SPD stagniert bei 12%, die Grünen bei 14% und die Linke bei 11%. BSW und FDP kämen weiter nicht ins Parlament. Die erste Runde des Fußball-DFB-Pokals ist ausgelost worden. Unter anderem muss der amtierende Pokalsieger FC Bayern gegen den Zweitliga-Aufsteiger Osnabrück ran. Borussia Dortmund trifft auf den Sieger des Landespokals HEBC Hamburg. Pokalfinalist Stuttgart bekommt's mit Hansa Rostock zu tun und RB Leipzig spielt in Runde 1 gegen den SV Eintracht Trier aus der Regionalliga Südwest.
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1: Ich bin Joshua Heise. Die deutsche Fußballnationalmannschaft hat die Generalprobe für die WM in Nordamerika überstanden. 2:1 hieß es am Ende gegen Mitgastgeber USA im heißen Soldier Field von Chicago. Getroffen haben Kai Havertz und Leroy Sané, der für den verletzten Lennart Kahl eingesprungen ist. Richtig los geht die WM für die DFB-Elf am 14. Juni gegen Curaçao. Eigentlich sollte laut Koalitionsvertrag das BAföG erhöht werden, wegen knapper Kassen könnte das jetzt aber flach fallen. Der Chef der Jungen Union Winkel schlägt nun vor, die Renten zum 1. Juli statt um 4,2 nur um 3% anzuheben, damit das BAföG erhöht und das Elterngeld nicht gekürzt wird. Das Problem, die Rentenanpassung ist gesetzlich festgelegt und lässt sich nicht einfach ändern. Der Vorsprung der AfD zur Union ist nochmal größer geworden. Die Partei steht in der neuesten INSA-Umfrage für die Bild bei 29% und die Union bei 21%. Ursula Winkler hat die Details.
2: Die übrigen Parteien blieben in der Umfrage bei ihren Werten. Die SPD bei 12, die Grünen bei 14 und die Linke bei 11%. FDP und BSW würden mit jeweils 3% den Einzug in den Bundestag verpassen. In einer weiteren Bild-Umfrage sinken auch die persönlichen Werte von Kanzler Merz weiter. 77% der Befragten sind mit ihm unzufrieden.
1: Ein medizinischer Notfall hat eine Maschine der Lufthansa am Nachmittag zu einer ungeplanten Zwischenlandung in Stuttgart gezwungen. Der Flieger war auf dem Weg von Frankfurt nach Venedig. Es ging dann aber schnell weiter. Nach Konzernangaben ist die Maschine am Abend am Zielflughafen Venedig gelandet. Details zu dem betroffenen Fluggast wurden nicht genannt.
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